0: Und ja, und dann, als ich dann fertig war, das geht das Leben los, jetzt gehe ich nach Tansania und dann musste ich da irgendwie einspringen. Dadurch bin ich dann auch irgendwo in der
1: Hat. Also man kauft ja jetzt nicht alle Tage mal so
0: Das ist doch Gott geweiht gewesen.
1: Druckerei, wo Bibeln gedruckt wurden,
0: Genau,
1: ne?
0: eine Bibelverteilung begonnen, wo die Bibel in der mündlichen Muttersprache, das ist besonders emotional. Und deshalb sind wir auch da daran interessiert, die Bibel sogar in Deutschland in den unterschiedlichen Dialekten, in den
1: Ach
0: Muttersprachen
1: cool.
0: zu übersetzen.
1: Wie
0: Ja.
1: schön. In deinem Leben gab es aber ja jetzt nicht nur diese Highlight-Geschichten und diese Wunder, sondern du hast auch schwere Schicksalsschläge erlebt. Einer davon war am 24. Februar 2024. Das war ein Tag, der dein Leben wahrscheinlich für immer verändert hat. Nimm uns mal mit in diesen Tag hinein. Was ist da passiert?
0: Ja, das war ein Tag, also im vergangenen Jahr, wo ich in Tansania war. War Teil einer Mastergruppe bei Jugend mit einer Mission. Habe ich ja schon erwähnt, dass es da eine Uni gibt. Und ich wurde angefragt, ob ich bei so einem Masterprogramm mitmachen würde. Und da ging es um Pionierarbeit, also Missionspionierarbeit in den entlegensten Gebieten. Und wir waren insgesamt 30 Teilnehmer und 10 Mitarbeiter. Und wir haben dann immer so Intensivmodule. Und da war ich in Tansania. Wir hatten gerade eine Woche im Unterricht hinter uns und hatten einen Tag bei den Maasai als, also als Ausflug, wo wir auch einen Auftrag hatten, um mit denen ins Gespräch zu kommen und zu lernen, wie die Leiter einsetzen, wie die Entscheidungen treffen. Ja, und wir hatten einen bombastischen Tag dort. Es war wirklich so ein himmlischer Tag, einer der schönsten Tage für mich, weil wir so auf Augenhöhe einander begegnet sind. Ja, es sind viele Dinge, die sie so erzählt haben, wo wir von lernen können. Und dann am Ende haben sie uns eingeladen und wir haben unter den Bäumen gesessen, wir haben zusammen gegessen und dann sind die Männer um die Wette gehüpft, in die Höhe gesprungen, wie die Maasai das so machen. Dann haben die Maasai uns gefragt, ob wir für sie beten können. Es war sehr, sehr bewegend, ein wunderschöner Tag. Wir waren so erfüllt und dann sind wir ja in die Busse gestiegen. Und der eine Bus, der war eigentlich schon auf dem Hinweg immer nur am Singen. Und ich bin in den anderen Bus und dann sagten die aber, nee, pass auf, der Bus ist voll, du musst in den Bus. Und ich sage, ja, okay, drehe mich um, will losgehen. Und dann ruft aber einer noch raus und sagt, hey, aber Suse, wir wollten uns doch noch unterhalten. Und dann sage ich, ja, der Bus ist aber voll. Und da steht dann einer auf, geht raus und sagt, hier kannst du meinen Sitz haben. Also wir tauschen die Plätze, wir fahren los, ist eine 2-Stunden-Fahrt, wir sind so 3 Minuten vom Ziel entfernt und biegen nach links ab und auf einmal tut es einen Riesenschlag hinter uns. Wir drehen uns um und ja, und dann schreit nur einer und sagt, das ist der LKW, der uns entgegenkam, der ist in den Straßengraben rein. Und dann schrie unser Kursleiter nur, wo ist unser zweiter Bus? Wo ist unser zweiter Bus? Und dann ja, sind wir ganz schnell hingerannt. Und ich bin ihm hinterher und dann gucke ich nur in diesen Straßengraben rein und sehe so ein ganz kleines Stück von unserem zweiten Bus unterhalb vom LKW.
1: Also der war quasi komplett begraben.
0: Komplett. Also der LKW hat sozusagen hatte noch einen Anhänger und noch eine Planierraupe hinten drauf und hatte dann sind die Bremsen total versagt und der ist volle Kanne in diesen zweiten Bus rein
1: Wie
0: und hat
1: furchtbar.
0: den unter sich im Straßengraben begraben. Ja, und dann im Prinzip innerhalb von den nächsten Minuten ist es dann irgendwie gelungen. Sind viele Leute angerannt gekommen und die haben dann schon die ersten Freunde aus dem Bus gezogen. Und das waren dann so etwa 2 Stunden, wo einer nach dem anderen rausgezogen wurde. Und viele sind vor meinen Augen auch verstorben. Insgesamt waren es 20, 8 haben es überlebt und 12 sind gestorben. Ja. Das war so die grobe Zusammenfassung von dem Tag.
1: Wie schrecklich. Was gab es für dich irgendwie so einen Satz oder so, an dem du dich dann festgehalten hast, der dir in den ersten Stunden irgendwie durch den Kopf ging?
0: Ja, also man kann

0: sich das ja irgendwie so, das ist ja wirklich so ein Albtraum, auf dem man irgendwie gar nicht aufwacht. Und man muss sich so vorstellen, also es kam kein Krankenwagen. Und dann nach 2 Stunden hatten wir alle Freunde entweder in die umliegenden Krankenhäuser gebracht oder ja, sie wurden dann einfach auch schon weggebracht. Auf jeden Fall saßen wir dann zusammen in dem ersten Bus und sind zurückgefahren. Wir kamen uns vor wie geprügelte Hunde. Und ich habe als erstes sofort den Kontakt mit Gott gesucht und habe gesagt, Herr, das warst nicht du. Ich kenne dich. Ich habe immer, wenn du auftauchst, habe ich erlebt, dann kommen Leute zum Leben, dann versöhnen sich Menschen, Menschen werden heil. Dann kommt der Himmel auf die Erde, wenn Gott wirkt. Sag ich, Herr, das warst nicht du. Das war Zauberkraft oder ich weiß es nicht, was es war. Das war Zerstörung, pur Tod. Und ja, und dann, ich höre Gott nicht als Audiostimme, sondern ich höre ihn so in Gedanken. Und auf einmal höre ich so, wie er sagt, ja, aber es musste trotzdem an mir vorbei. Und dann habe ich so sofort zurückgesagt, aber dann gib mir wenigstens einen Satz, der mir hilft, irgendwie damit klarzukommen.
1: Ja. Was war das für ein Satz?
0: Und da kam ein Satz, ja, Golgatha sah auch nicht wie ein Sieg aus. Das war der Satz, den ich gehört habe. Und der hat natürlich ein richtig heftiges Gewicht. Den buchstabiere ich immer noch durch, weil ja, der geht so tief rein. Weil man kann sich das irgendwie gar nicht vorstellen. Ja, die dort ums Leben gekommen sind, das waren Freunde und das waren aber auch alles Leiter von irgendwelchen Stützpunkten in den schwierigsten Gebieten dieser Erde. Also so Länder wie Mali und Niger und Mauretanien und also da, wo keiner wirklich hin will. Und die haben eine bombastische Arbeit gemacht, waren in ihren besten Jahren und von jetzt auf gleich einfach weggenommen. Das ist irgendwie so unbegreiflich. Also das ist das eine, das Logische, was man nicht so verstehen kann, aber natürlich geht es viel, viel tiefer. Ja, wenn ich da jetzt reingehe, das ist wie so eine große Wunde in mir, die immer wieder neu aufreißt und die wahrscheinlich noch eine ganze Weile braucht, bis es heilt. Ja.
1: Was hilft dir denn in so ganz schwierigen Momenten, wenn du sagst, wenn die Wunde so aufreißt, ne, das kommt ja auch so in Wellen, was hilft dir in so ganz schwierigen Momenten, damit klarzukommen?
0: Also, was mir hilft, natürlich, also weinen hilft wirklich, geht gar nicht anders. Und Natur, Schöpfung, das hilft unglaublich. Das habe ich so gelernt, dass man immer wieder viel spazieren gehen muss oder schwimmen geht oder einfach da erlebe ich sowieso Gott am allernächsten, wenn ich in seinem Wohnzimmer unterwegs bin. Und ja, also das mache ich auch sehr viel mit mir ab. Ich habe vor kurzem einen Freund getroffen, der hat seine Frau verloren, also aus meiner Klasse. Und ich habe ihn gefragt, so wie es ihm geht, weil er ziemlich gut aussieht. Und dann sagt er, du, der Schein trügt. Ganz oft laufe ich im Krankenhaus, der ist Arzt, sage ich, laufe ich über die Gänge und dann kommen die Tränen und das sieht aber keiner. Und so geht es mir eigentlich auch, muss ich sagen, dass es immer wieder hochkommt. Und das sind so Phasen und dann geht es auch mal wieder eine Weile gut. Und dann gibt es manchmal Sachen, die irgendwas triggern. Und ja, es ist, also nach so einem Jahr dachte ich so, ich wäre jetzt mal gut, aber ich merke, dass irgendwie scheint das noch gar nicht der Fall zu sein. Ja.
1: Ja. Du hast vorhin schon gesagt, das waren von dir auch Freunde und Vorbilder, ne? 12 Leiterinnen und Leiter, die ja so an den entferntesten Orten der Welt sich für Gott eingesetzt haben, da Schulen gebaut haben, Bäume gepflanzt haben und so weiter. Und da kann ja schon von außen, ne, so die Frage aufkommen, wie kann Gott sowas zulassen? Was hat denn diese Tragödie mit deiner Gottesbeziehung gemacht? Inwiefern hat die verändert?
0: Ja, es war, also das war mir irgendwie so wichtig, als ich da in dem Bus saß, sofort den Kontakt mit ihnen aufzunehmen. Das war ich, irgendwie, ich kann mir das gar nicht vorstellen, ohne ihn zu leben. Also egal, was passiert, egal, was kommt, das wäre für mich das Allerschlimmste, keinen Kontakt mehr zu ihm zu haben. Und deshalb, das war irgendwie das Allerwichtigste, dass ich sofort mit ihm drüber reden musste, bevor diese ganzen, ja, bevor so eine Bitterkeit in mein Herz kommt oder ich weiß nicht was da. Und deshalb, also dieser Satz, der hat mir sehr geholfen und der hilft mir auch heute noch, weil wenn man sich überlegt, Jesus, Gott hat ja auch nicht Jesus ans Kreuz geschlagen. Also er hat es nicht gemacht, aber er hat es zugelassen. Das heißt, diese finstere Wirklichkeit von dieser gebrochenen Welt, die haben wir da hautnah an dem Tag erlebt. Diese Wucht von, ja, von der Macht, die Satan hat, die haben wir erlebt und die Konsequenzen, die tragen wir alle, die wir trauern. Aber zu wissen, dass Gott da draus seinen Sieg schreiben wird, das ist eine Verheißung und das hilft mir. Das heißt, ich sehe es noch nicht, aber ich weiß es tief in mir und das ist ja das, was Glaube ausmacht. Das geht über meine Emotionen hinaus und das geht über das, was ich physisch erlebe, hinaus, dass ich ganz tief in mir weiß, das hat er gesagt und das wird er auch tun am Ende. Das heißt, ich will nicht an seiner Güte zweifeln. Der Schmerz ist da, das Unbegreifliche ist da. Aber ich würde sagen, die Ewigkeit hat für mich eine ganz neue Bedeutung bekommen. Das ist so zum Greifen nah. Wenn du das so erlebst, so von einer Minute auf eine andere sind auf einmal die 12 Freunde, mit denen du gerade noch geredet hast, die sind weg. Und ich hätte keinen von denen ausgesucht, weil die waren wirklich in ihren besten Jahren. Das heißt, also mir kann das genauso gehen. Ich kann auch im nächsten Moment einfach weggenommen werden. Und auf einmal denkst du ganz anders über dein Leben nach. Ganz anders. Ja. Dass ich einfach, ich möchte daran festhalten, er ist gut und er wird es am Ende gut machen. Aber wir leben in dieser Welt, die einfach alles andere als perfekt ist, wo wirklich viele, viele schlimme Sachen jeden Tag passieren und ich war da einfach zufällig mittendrin. Ja.
1: Was ich an deiner Geschichte so bewundernswert finde, ist, dass du direkt in den Kontakt zu Gott gegangen bist. Weil, ne, es gibt ja ganz unterschiedliche Arten, mit so einer Tragödie auch umzugehen. Ich glaube, man kann es auch keinem verübeln, der nach so einem Erlebnis sagt, ey, ich will erstmal mit Gott nichts mehr zu tun haben. Ne, da gebe ich mein ganzes Leben für Gott, setze alles ein und dann passiert sowas.
0: Ja.
1: Aber du bist direkt in den Kontakt mit ihm getreten und ich glaube, das ist ganz elementar wichtig für das, wie sich auch die weitere Beziehung zu Gott entwickelt, wie die nächsten Monate und auch Jahre verlaufen werden.
0: Also wir sind ja auch miteinander im Gespräch und zum Beispiel einer von meinen Kollegen, der hat seine Frau verloren, seine zweite Frau innerhalb von 1,5 Jahren. Und er hat es überlebt, er war auch im Bus. Und sie war neben ihm, die waren gerade 9 Monate verheiratet. Und er hat es überlebt. Und das ist nochmal eine andere Dimension. Und mit dem bin ich auch im Austausch. Und er hat eine ganz enge Beziehung zu Gott, aber er versteht es einfach. Er sagt einfach, ich kann nicht von den Leuten hören, du bist ein Wunder, dass ich überlebt habe. Sagt er, warum lässt er das zu? Und das war sehr bewegend. Ich habe ihn im Krankenhaus besucht, als kurz 2 Tage danach. Und ich kam rein und dann fing er an zu singen. Und dann gibt es dieses Lied In Moments Like This, I Love You, Jesus. Und dann, das war seine Antwort. Die Tränen liefen. Und dann haben wir uns alle an Händen gefasst, standen um sein Bett und wir haben das Lied zusammen gesungen. Und ich habe einfach den Himmel so nah gespürt und habe gedacht, boah, was für ein Glaube in so einem Moment, auch einfach an Gott festzuhalten. Und er erzählte mir dann später, dass er von Gott gehört hat, ich würde es verstehen, wenn du nie wieder mit mir reden würdest. Das könnte ich
1: Krass.
0: verstehen, aber ich würde dich vermissen. Und
1: Das zeigt so viel von Gottes Herz, ne?
0: Ja, und ich denke, das ist einfach verständlich, wenn Leute an den Punkt kommen, wo sie, ja, wo sie sagen, ich verstehe es einfach nicht. Ich kann es nicht verstehen.
1: Ja.
0: Aber am Ende ist es wirklich so, dass es darum geht, also mit ihm in Verbindung zu sein. Und ich glaube, wenn wir dann mal irgendwann die Augen zumachen und bei ihm ankommen, dann ist ja das, was an der Bibel steht, ne? Was kein Auge gehört hat und alles, dass es dann so gut wird und dass das dann alles vergessen ist. Wir haben gerade eine Mitarbeiterin, die hat vor 2 Tagen ein Kind bekommen und ich habe die im Krankenhaus besucht und die hat gesagt, boah, ich war 5 Tage in Wehen, das war so schlimm, aber ich bin so überglücklich jetzt. Das ist alles vergessen. Und ich glaube, das ist das, woran ich festhalte und was ich auch jedem, auch von den Zuhörern sagen will, wenn sie was Schweres durchmachen, bleibt dran. Es wird sich alles lohnen. Ich glaube, wenn du dann bei ihm bist, dann gibt es keine Fragen mehr. Ja.
1: Ja, du hast gerade schon die Zuschauerinnen und Zuschauer angesprochen. Na, die haben wahrscheinlich nicht das erlebt, was du erlebt hast, aber trotzdem gehen vielleicht manche von ihnen durch irgendwelche Schicksalsschläge, durch irgendwelche Leiterfahrungen. Gibt es denn abschließend was, was du an Ermutigung noch ihnen sagen möchtest?
0: Ja, also es ist ein Prozess, ja. Ich habe damals auch gedacht, nach ein paar Wochen, ich habe mir 3 Wochen Zeit genommen, unmittelbar nach dem Unfall, bin zu Freunden ans Meer gefahren und habe so gedacht, ich kann jetzt nicht einfach in den Alltag zurückgehen, ich brauche irgendwie Zeit. Und dann am Ende von dieser Zeit war ich da bei so einem Lobpreisabend. Und dann kamen auf einmal die Tränen wieder und ich habe gedacht, oh, ich habe doch gedacht, ich habe es jetzt geschafft und habe gesagt, Herr, ich habe gedacht, es ist besser und jetzt kommt mir so vor, als wenn es wieder von vorne losgeht. Und dann habe ich so gespürt, wie er zu mir sagt, du willst irgendeinen Knopf drücken, den Knopf gibt es aber nicht. Du kannst mit mir da nur durchlaufen, aber ich lasse dich nicht allein. Und das ist so, wenn das im Psalm 23 heißt, dass er mit uns durch den Todes durch
1: Teil der
0: dieses Tal,
1: Todesschatten.
0: genau, dieses Tal des Todesschatten durchläuft, dann ist er da. Und wir haben bei uns in der Familie so ein geflügeltes Wort, das heißt das Aufschlagen des Hirtenstabes. Das heißt, wenn die Schafe im dunklen Tal den Hirten nicht sehen, können sie aber den Stab hören. Und deshalb ist es das Trösten von dem Das Trösten von dem Stab, vom Hirtenstab, ist, du siehst ihn nicht, aber du weißt, er hat dich nicht verlassen. Und manchmal fühlt sich das Leben so an, als wenn du alleine bist und dunkel bist und er ist nicht da, aber er ist immer da. Und er trägt uns durch und es ist ein Prozess manchmal, dass man kann da keinen Knopf drücken. Und doch, sage ich immer, gibt es in der Wüste des Lebens und in diesen Tälern gibt es Schätze zu finden, die du an keinem anderen Ort kriegst. Und ich glaube, am Ende führt es dazu, wirklich ihn tiefer zu kennen und noch mehr in ihm verwurzelt zu sein und zu wissen, er ist wirklich ein Vater, der uns trägt und der uns am Ende nach Hause trägt.
1: Vielen Dank, Suse, dass du hier bist. Danke für dein ehrliches Teilen, für dein verletzliches Teilen auch und für das Mutmachen am Ende.
0: Ja, danke, dass ich hier sein durfte.
1: Danke auch dir fürs Zuschauen. Bald geht es weiter mit Echt und Ehrlich und ich freue mich, wenn du wieder mit dabei bist. Tschüss.
2: Der Herr hat's gegeben, der
3: Der
2: Herr
3: Herr
2: hat's
3: hat's
2: genommen,
3: genommen, der
2: der
3: Name
2: Name
3: des
2: des Herrn
3: Herrn
2: sei
3: sei
2: gelobt.
3: gelobt.

0: Hast du schon mal über den Tod nachgedacht?
1: Mein Uropa ist gestorben, als ich 4 Jahre alt war.
0: Ah ja, okay. Warst du bei seiner Beerdigung und kannst dich noch erinnern, wie das war?
1: Nicht mehr
0: Nicht
1: so
0: so, ne?
1: ganz. Aber irgendwie haben alle geweint.
0: Ja.
1: Aber nicht so ganz, die haben nur so gemacht.
0: Ja.
2: Zum Glück war ich bisher nur bei einer dabei, bei meinem Bruder. Der ist gestorben, als ich 1 Jahr alt war. Er war da 3. Und ich habe das nicht so richtig mitgekriegt, aber es war auch bisher die einzige Beerdigung, bei der ich dabei war.
3: Und da waren da so 2 Leute, die den Sarg so getragen haben.
0: Ja.
3: Und einer, der irgendwie gesprochen hat. Und danach haben die da den Sarg reingelegt in das große Ding. Also
0: In
3: in
0: das Loch in
3: dieses
0: der
3: Loch,
0: Erde.
3: ja. Da haben die es wieder zugewurbelt.
0: Und was stellst du dir vor, wo er jetzt ist, oder?
2: Ich stelle mir vor, dass er jetzt im Himmel ist und dass er da auf uns wacht als Schutzengel.
0: Ah ja, schön. Mir ist Ähnliches passiert, also nicht ganz so dramatisch wie bei euch. Wir erwarteten ein Kind und das war alles ganz gesund. Später hat meine Frau nicht mehr gespürt, dass das Baby sich bewegte. Und dann sind wir zum Krankenhaus und dann hat die gesagt, ich muss Ihnen leider mitteilen, dass Ihr Kind nicht lebt. Und da waren wir am Boden zerstört. Wie stellst du dir vor, was jetzt mit dem Opa ist?
3: Also ich glaube, dass gar nichts passiert. Die sind dann einfach tot.
1: Also nach dem Tod stelle ich mir eigentlich nur schwarz vor. Also dass man irgendwie in Frieden ruht und vielleicht kommt man ja tatsächlich in den Himmel oder Hölle.

0: Herzlich willkommen, liebe Zuschauerinnen und Zuschauer in Österreich, Deutschland und der Schweiz.
1: Ja, wir freuen uns, dass Sie wieder mit dabei sind bei einer neuen Folge von Erlebt TV, einer Sendung von CBN.
0: Gibt es in Ihrem Leben einen Menschen, dem Sie Ihr Innerstes anvertrauen? Zum Beispiel Ihre Ängste und Sorgen? Egal, ob es sich um eine gute Freundin, den Ehepartner oder jemanden, mit dem Sie verwandt sind, handelt, Hauptsache, Sie sind in Ihren Nöten nicht allein. Zwei Frauen werden heute erzählen, dass sie lange Zeit seelische Nöte hatten, ohne sich jemandem anzuvertrauen. Unser Thema: Niemand weiß, wie es wirklich in mir aussieht.
1: Julie Basler aus den USA ist heute Mutter mehrerer Kinder und mit ihrem Leben zufrieden. Als junges Mädchen hatte sie viele Jahre Ballett getanzt und war dabei auch relativ erfolgreich. Was damals niemand wusste, Julie hatte seit ihrem 8. Lebensjahr schwere Lasten zu tragen.
2: Ich hatte gelernt, von klein auf, den Menschen zu zeigen, dass alles schön und in Ordnung ist.
3: Ballett war für Julie Basler mehr als nur Tanz. Es war eine Flucht. Sie war 8, als bei ihrer Mutter Krebs diagnostiziert wurde. Julie folgte dem Traum vom perfekten Tanz und war darin erfolgreich, während es ihrer Mutter gesundheitlich immer schlechter ging.
2: Im Ballett tut man trotz schmerzender Füße so, als wenn alles mühelos ist. Und genau das tat ich, um zu überleben. Ich begrub alles in mir und tat, als ob ich okay sei.
3: Nach 11 schweren Jahren starb ihre Mutter. Julie war damals im College im 2. Semester.
2: Ich stürzte in eine tiefe Dunkelheit. Sie sterben zu sehen, war traumatisch. Ich hatte Albträume und Flashbacks. Ich vergrub die Depressionen, den Kummer und die Traurigkeit ganz tief in mir.
3: 2 Jahre später nahm Julie den christlichen Glauben an. Sie heiratete Ryan und bekam Kinder. Sie tanzte nun nicht mehr, aber strebte weiter nach Perfektion, diesmal als Christin, Ehefrau und Mutter.
2: Was mich verwirrte, war, ich machte alles richtig und war auch freudig aufgeregt, wenn ich zum Beispiel von Christus erzählte oder wenn ich etwas Schönes mit den Kindern erlebte. Aber gleichzeitig war ich traurig. Wieso? Ich habe mich deshalb geschämt und tat so, als gäbe es keine Depression.
3: 8 Jahre nach dem Tod ihrer Mutter war Julie gerade mit ihrem 3. Kind schwanger, als sie eine niederschmetternde E-Mail erhielt. Ihr Vater hatte Selbstmord begangen.
2: Ich war am Boden und hörte nicht mehr auf zu weinen. Das habe ich fast nicht überlebt. Fühlte mich so verlassen. Wie konntest du mir das antun? Und ich übertrug das auf Gott. Wird auch er mich verlassen? Vor allem, wenn ich keine Leistung bringe. Wenn ich keine gute Christin bin.
3: Damals beschlossen sie und ihr Mann, mit der Familie in den Nahen Osten zu ziehen, um dort als Missionare zu arbeiten. In den nächsten 6 Jahren wurden Julies Depressionen immer stärker.
2: Intensive Gedanken bedrängten mich. Es wäre gut, nie mehr aufzuwachen. Ich liebe meine Familie, bin aber so müde und habe so viel verloren. Warum also weiterleben? Es wird nicht besser werden. Ich leide, das soll aufhören. Diese Gedanken wurden immer stärker. Als es anfing, dass es nicht nur Suizidwünsche waren, sondern konkrete Pläne, war klar, wenn ich das niemandem erzähle, würde ich nicht überleben.
3: Mit 33 erzählte Julie alles einer guten Freundin. Diese drängte sie, es Ryan zu sagen, und der überredete sie, zum Arzt zu gehen.
2: Ich dachte, nur Verrückte gehen zum Psychiater. Ich sah demütig ein, dass auch ich ein gebrochener Mensch war, wie die Frauen, denen ich dienen wollte.
3: Bei Julie wurden schwere Depressionen und PTBS diagnostiziert. Sie kam in eine Klinik und wurde umfangreich behandelt. Die Ärzte zeigten Julie auch die Scans ihres Gehirns.
2: Diese Farbe deutet auf eine Depression hin und diese Aktivität auf PTBS. Und da habe ich zum ersten Mal verstanden, wow, Ärzte können sowas am Gehirn erkennen. Es ist keine Glaubensschwäche.
3: Nach der Klinik verließen Julie und ihre Familie den Nahen Osten und kehrten heim. Die damit verbundenen Aufregungen verschlimmerten Julies Zustand und sie musste erneut in eine Klinik.
2: Das erste Mal hatte wohl nicht gereicht. Ich fühlte mich als totaler Versager.
3: In der Klinik wurde Julie von Freundinnen besucht. Etwas, was eine von ihnen sagte, ging ihr nach.
2: Sie sagte, ich glaube, du bist im finsteren Tal des Todes. Dieses Zitat aus Psalm 23 entzündete in mir eine kleine Hoffnungsflamme. Es bewegte etwas in mir.
3: Ein paar Minuten nach dem Besuch ging Julie in den Gemeinschaftsraum.
2: Ich setzte mich neben eine Patientin, die ich nicht kannte. Und sie steht auf, geht an mir vorbei und sagt einfach so: Ich fürchte kein Unglück, denn du bist bei mir. Und ich dachte, spricht Gott zu mir? Hat er mich doch nicht verlassen?
3: Am nächsten Tag hatte Julie einen Termin bei einem ihr unbekannten Arzt.
2: Das Erste, was er zu mir sagte, war: Julie, kennst du Psalm 23? Und in dem Moment wusste ich, Gott hat mich nicht verlassen oder vergessen. Er weiß genau, wo seine Schafe sind. Er ist mein Hirte.
3: Voller Hoffnung und Glaube wurde Julie entlassen. Daheim nahm sie nicht nur ihre Medikamente, sondern las nun täglich in der Bibel.
2: Ich lernte, jeden Tag aufzustehen und, auch wenn mir nicht danach war, zu lesen. Es wurde nach und nach zu meiner morgendlichen Freude. Und je mehr ich las, desto mehr konnte ich das ganze Bild sehen und erkennen, wie Gott ist. Ich verstand, dass Traurigkeit keine Sünde ist. Traurigkeit und Freude sind beide da, sagt Paulus. Ich lernte über meine Traurigkeit. Es ist okay und wird mich nicht umhauen. Damit muss ich kämpfen und leben. Aber ich bin akzeptiert und geliebt und werde umsorgt. Die Hoffnung auf den Himmel ist mir sicher. Es war das Wort Gottes, das mein Inneres veränderte.
3: Heute geht es Julie gut. Ihre Familie lernt, mit ihrer Krankheit zu leben, und sie vertrauen sich dabei Gott an.
2: Wir müssen nicht im Stillen leiden. Wir sind nicht dazu bestimmt, allein zu sein. Wir sind bestimmt, Gemeinschaft zu haben und ehrlich miteinander zu sein. Psychische Erkrankungen sind keine Glaubensschwächen. Wir brauchen zwar den Glauben, um damit zurechtzukommen, aber sie bleiben Krankheiten. Medizin und Therapie sind gute Hilfen, aber unvollständig ohne Jesus. Jesus allein ist die Hoffnung.
0: Wir müssen nicht im Stillen leiden. Wir sind bestimmt, Gemeinschaft zu haben und ehrlich miteinander zu sein. Davon ist Julie heute überzeugt, nachdem sie viele Jahre ihre Traurigkeit verheimlicht hatte. Auch die junge Frau aus unserer zweiten Geschichte verbarg lange, wie traurig es wirklich in ihrem Innern aussah. Stattdessen schrieb sie darüber lyrische Texte.
4: Mein Kopf schreit, doch die Wut zeigt sich nicht. Mein Herz weint, doch die Tränen kommen nicht. Mein Mund bewegt sich, doch die Worte erklingen nicht. Ich reiße mich zusammen und zerbreche innerlich. Die Anorexie ist eine sehr komplexe Krankheit und hat meistens viel mehr als nur einen Auslöser. Und bei mir kamen da auch mehrere Auslöser zusammen, würde ich sagen. Ich hatte so dieses Grundgefühl, dass irgendwas mit mir nicht richtig ist, dass ich irgendwie falsch bin, dass ich nicht gut bin. Und das hat sich dann sehr, sehr stark auf meinen Körper projiziert, weil mir das auch von außen durch Mobbing in der Schule gespiegelt wurde. Und das fiel eben auf sehr fruchtbaren Boden, weil ich mich ohnehin irgendwie schon so unsicher und unwohl mit mir gefühlt habe. Und deswegen würde ich sagen, dass das Mobbing dann schon der Auslöser war, dass die Ursachen aber teilweise eben noch deutlich tiefer gingen und eben in dieser grundlegenden Unzufriedenheit mit mir selbst begründet waren. Wer sieht mich schon, statt nur durch mich hindurch? Wer versteht all den Schmerz hinter der alltäglichen Funktionalität? Wer sieht die ungeweinten Tränen hinter dem bemühten Lächeln? Wer versteht mein schreiendes, wortloses Schweigen? Ich würde sagen, dass das Mobbing in der Schule verschiedene Phasen durchlaufen hat. Also die Schüler haben auch wahrgenommen, dass ich irgendwie anders war und haben einen Weg gesucht, um mich zu verletzen. Und erst haben sie sich auf meine Noten gestürzt, dann irgendwie auf mein Äußeres so insgesamt. Und irgendwann haben sie gemerkt, dass mein Gewicht, mein Körper, dass das so meine verletzliche Seite ist, weil ich da selber irgendwie so unzufrieden mit war. Und dann ging das wirklich mit von, du bist fett, du müsstest mal abnehmen, du bist eklig, bis hin zu, du Mannsweib. Und ich würde sagen, gerade so Letzteres, Das hat mich unfassbar stark geprägt und das ist auch so mit der Satz, der mich so über die Jahre mit am meisten begleitet hat, weil ich dadurch so krass dieses Denken entwickelt habe, dass ich so ganz zerbrechlich und ganz zart sein müsste und dass ich nicht präsent sein darf, dass ich einen Raum nicht einnehmen darf, sondern dass ich fast schon verschwinden müsste, um eben als zartes, fragiles Mädchen wahrgenommen zu werden und nicht so als Mannsweib. Also das war für mich ganz, ganz prägend. Es reicht. Du musst jetzt dich selbst verändern, damit diese Kommentare aufhören. Und davor hatte ich natürlich viel versucht, viele Gesprächsangebote, auch mit Lehrern. Und dann habe ich eine Radikaldiät begonnen und habe dann sozusagen auch deutlich mehr Sport gemacht und meine Mahlzeiten immer mehr eingeschränkt. Meine schwarze Liste an Lebensmitteln, die ich gar nicht mehr gegessen habe, wurde immer länger. Und dann habe ich auch wirklich innerhalb von wenigen Monaten gut 25 Kilo abgenommen. Das war natürlich Raubbau an meinem Körper. Wer hält mich fest, bevor ich mich weiter entferne? Wer überzeugt mich zu bleiben, damit ich nicht aus dem Leben weiche? Wer gibt mir Raum zu sein, sodass ich nicht in mir selbst verschwinde? Das Fatale war ja auch, dass es erstmal den vordergründigen Zielen wirklich sehr gedient hat. Also das Mobbing hörte wirklich sehr, sehr schnell auf. Und die Leute, die mich früher verspottet haben, haben plötzlich irgendwie sogar beeindruckende, lobende, staunende Worte dafür gefunden. Und ich habe dann abgenommen, habe dieses ganze positive Feedback bekommen und habe mich dann schon auch besser dadurch gefühlt. Und das war schon eine Bestärkung. Und dann bin ich halt irgendwann ins Untergewicht gerutscht und die Leute um mich herum haben Sorgen geäußert, Lehrer, Freundinnen, meine Eltern. Dann irgendwann auch Ärzte, also wirklich viele Leute sind auf mich zugekommen, teilweise Wildfremde auf der Straße, ganz viele aus meiner Kirche. Aber das konnte ich so nicht sehen und ich dachte irgendwie, die wollen mir jetzt was wegnehmen, die wollen jetzt, dass ich wieder so werde wie früher. Also als ich 34 Kilo wog, da war ich wirklich schon im deutlich lebensgefährlichen Bereich. Also das Absurde war teilweise auch, dass ich vor dem Spiegel stand und mich wirklich ja sehr massig wahrgenommen habe. Und wenn ich dann aber um mich gefasst habe und meine Knochen wirklich gespürt habe, dann habe ich gemerkt, okay, da ist gar nichts.

0: Also wo kommt dieses Gewicht her? Wo kommt dieses Denken her? Und das hat mich auch wirklich zur Verzweiflung gebracht, weil ich einfach das, was ich gesehen habe, das, was ich gespürt habe, das, ja, was ich auch auf der Waage gesehen habe, das konnte ich nicht miteinander in Einklang bringen. Das erste Mal in die Klinik kam ich mit 15 Jahren, auch gleich mehrere Monate, und hatte insgesamt 8 Klinikaufenthalte. Ich würde sagen, mein längster Krankenhausaufenthalt begann wirklich mit einem absoluten Notfall. Da haben meine Eltern nämlich beschlossen, mich am späten Abend in die Notaufnahme zu bringen. Zu dem Zeitpunkt war ich tatsächlich schon 18, dass es diesmal wirklich sehr, sehr, sehr knapp werden könnte. Die haben mich an einen Tropf gehängt und dann durfte ich endlich schlafen. Ich hatte im Prozess der wirklich tiefgehenden Auseinandersetzung mit den Ursachen meiner Krankheit 2 sehr gute Therapeuten. Der eine hat das so angedeutet und der andere hat das dann angestoßen, dass er wirklich sagte, wir machen jetzt mal einen Test auf Hochbegabung. Und dann haben wir diesen Test gemacht und der hat dann eben auch gezeigt, dass eine Hochbegabung bei mir vorliegt. Und darüber sind wir dann so ein bisschen darauf gekommen, wie das auch meine Identität beeinflusst hat und die Art und Weise, wie ich mit Menschen umgegangen bin, wie ich mich in Gruppen gefühlt habe. Und darüber sind wir dann so ein bisschen darauf gekommen, wo halt dieses prinzipielle Gefühl, falsch zu sein, herkommt. Ich bin noch nicht am Ziel meiner Hoffnung und Bestrebung angelangt. Tagtäglich muss ich hart an mir arbeiten und gute Entscheidungen treffen, die meine Zukunft formen. Das gelingt mir mal besser und mal schlechter. Häufig spiegelt sich mein Glaube an Gottes Wahrheiten schon in meinem Handeln wider und manchmal weist mein Denken doch noch Spuren von diesen anorektischen Altlasten auf. Ich erlebe Jesus als extrem treu, also das muss ich schon sagen. Ich hatte, wie gesagt, immer so dieses Grundgefühl, dass er da ist und dass er mich nicht verlässt. Also sowohl während der tiefsten Phasen meiner Krankheit als auch rückblickend würde ich sagen, dass ich das ohne meine Eltern und ohne meine Familie insgesamt nicht geschafft hätte. Also meine Eltern sind wirklich großartig, sie sind sehr große Vorbilder für mich, aber waren auch einfach ein unglaublicher emotionaler Beistand für mich.
1: Alles schon warm genug. Oh, das wird schön.
0: Ich habe schon auch Phasen, wo ich irgendwie so denke, oh, hier und da, da mache ich mir Sorgen und dann ist da auch mal Schmerz oder irgendwie Erfahrungen, die mich wirklich niederzudrücken drohen. Und dann weiß ich aber, dass ich wirklich noch Jesus an meiner Seite habe, der ja einfach da ist und mich unterstützt. Und gleichzeitig habe ich auch das Gefühl, dass er die guten Zeiten mit mir feiert. Und manchmal laufe ich auch einfach durch Berlin und freue mich des Lebens und die Sonne scheint. Und ich danke einfach Gott, dass ich das machen darf, dass ich gesund sein darf, dass ich das erleben darf. Seitdem ich Jesus gebeten habe, mir meine ungeheure Last aus Schuld, Lügen, Selbsthass und Perfektionismus abzunehmen, reise ich mit leichtem Gepäck. Und ähnlich wie bei einer langen Wanderung beflügelt die Erwartung des Ankommens meine Schritte. Mit jedem weiteren wächst meine Zuversicht, dass mich am Ende etwas Gutes erwarten wird. Vielleicht sogar etwas Großartiges.
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3: Ariatani hat ihre Not anderen anvertraut. Sie hat mit ihren Eltern und mit Therapeuten gesprochen und erlebt, wie gut ihr das tat. Haben auch Sie irgendjemandem, dem Sie, liebe Zuschauerinnen und Zuschauer, Ihre Not und Sorgen anvertrauen? Schreiben Sie uns oder besuchen Sie uns auf unserer Webseite und hinterlassen Sie einen Kommentar zur Sendung.
4: Es kostet Mut, sich jemandem zu öffnen und zu zeigen, wie es in einem aussieht. Wem es aber gelingt, die inneren Nöte in Worte zu fassen, der kann erleben, wie sich Klarheit einstellt. und wie das Gegenüber einen versteht und vielleicht sogar tröstet. Dass genau das auch in Seelsorge und auch im persönlichen Gebet erlebbar ist, weiß Andreas.
3: Es ist eine seltsame Eigenart von uns Menschen, gern alles ganz allein schaffen zu wollen und keine Hilfe anzunehmen. Als wäre das peinlich oder etwas, wofür man sich schämen müsste. Meine Erfahrung dagegen ist, dass andere Menschen immer gut nachvollziehen konnten, wie es mir ging, sobald ich offen über eine Frage oder emotionale Not gesprochen habe. Das war keine beschämende Erfahrung, sondern eine befreiende. Ich habe erkannt, dass ich mit dem, was mir Not macht, nicht allein bin und mich hat niemand dafür verurteilt. Unsere Angst ist ja oft, dass wir nicht normal sind, wenn wir Probleme in einem Lebensbereich haben. Die anderen, die scheinen es ja irgendwie offenbar hinzukriegen und das macht etwas mit unserem Selbstwertgefühl. Denn wir wollen ja nicht die Schwächlinge und Loser sein, sondern ein respektierter und angenommener Teil der Gesellschaft. Aber Sie spüren die Lüge in dieser Argumentation. Natürlich wollen wir dazu gehören. Aber doch nicht deshalb, weil alles glatt läuft. Andersherum wird ein Schuh daraus. Je ehrlicher ich mit mir und meinen Begrenzungen bin, desto authentischer kann ich Mensch sein. Wenn ich mich also nicht darüber definiere, wie reibungslos oder erfolgreich ich durchs Leben komme, sondern eine andere Bezugsquelle für meine Identität habe. Als Christen freuen wir uns zum Beispiel über die unfassbare und bedingungslose Liebe Gottes zu uns. Gott nimmt uns an, deshalb können wir uns bei ihm sicher fühlen. Und wenn wir das begreifen, macht uns das frei, auch ehrlich mit ihm und mit anderen Menschen zu sein. Keine Masken mehr, keine Geheimnisse. Finden Sie es nicht auch irgendwie irrsinnig zu glauben, wir könnten etwas vor Gott verheimlichen und ihm nur unsere Schokoladenseite präsentieren? Als würde Gott sich von so etwas blenden lassen. Gott kennt uns durch und durch und liebt uns trotzdem. Auch mit den Seiten an uns, die wir abstoßend finden und ablehnen. Wie schon gesagt, es ist befreiend, wenn man sich mit seinen Fragen und inneren Nöten jemandem anvertraut. Und wenn Sie gerade betroffen sind, suchen Sie nach einer vertrauenswürdigen Person, einem Seelsorger, Pastor oder auch Therapeuten. Und in jedem Fall beginnen Sie damit, Gott Ihr Herz auszuschütten. Und gern bete ich auch gemeinsam mit Ihnen jetzt. Lieber himmlischer Vater, guter Gott, du Kenner aller Herzen, du bist aufrichtig daran interessiert, wie es unserer Seele geht. Hilf uns, unseren Stolz zu überwinden und alles, was uns hindert, uns dir zuzuwenden oder uns hilfesuchend Menschen gegenüber zu öffnen. Denn du verurteilst uns nicht, sondern nimmst uns liebevoll an. Danke. Amen.
2: Falls Sie persönlich mit jemandem beten möchten, die Gebetshotline ist jetzt geschaltet. Für Deutschland wählen Sie 040 18 18 88 00. Für Österreich lautet die Nummer 0049 40 18 18 88 00. Und für die Schweiz 044 57 50 270.
3: Dort, wo Haushalte keinen Trinkwasseranschluss haben, müssen die Menschen oft weite Strecken hinter sich bringen, um für die Familie das benötigte Wasser herbeizuschaffen. Und das jeden Tag. Weltweit sind es vor allem die Frauen und die Mädchen, die oft bei hohen Temperaturen diese mühsame Aufgabe übernehmen. Rona aus Nigeria erinnert sich, dass das auch in ihrem Leben von klein auf zu ihren Aufgaben gehörte.
5: Als kleines Kind habe ich oft am Fluss gespielt. Als ich älter wurde, habe ich dort Wasser für meine Mutter geholt. Einmal bekam ich vom Gewicht des Wassers solche Nackenschmerzen, dass ich es auskippte und ohne Wasser heimkam.
6: Heute hat Rona eine eigene Familie. Wasser zu holen ist noch immer ein täglicher Kraftakt.
5: Der Fluss ist weit weg. Ich gehe 4-mal am Tag hin. Das Wasser holen ist anstrengend. Ich bin erschöpft, wenn ich heimkomme und bräuchte eine Pause. Aber das geht nicht. Es gibt immer viel zu tun.
6: Und zudem ist das Wasser verunreinigt.
5: Es riecht und schmeckt furchtbar. Ich mag es gar nicht trinken oder meiner Familie geben. Aber ich habe keine Wahl. Etwas anderes haben wir nicht. Wir haben oft starke Bauchschmerzen und müssen brechen. Als mein Sohn 3 war, wurde er krank vom Wasser. Ich bin froh, dass er überlebte, denn ich dachte, er würde sterben. Ich betete oft, dass Gott uns Hilfe schickt.
6: Als Operation Blessing vom Elend in Ronersdorf hörte, bohrten sie in ihrer Nähe einen tiefen Brunnen. Damit änderte sich die gesundheitliche Situation des ganzen Dorfes.
5: Als ihr kamt, waren wir alle erleichtert und überwältigt vor Freude. Ich trank niemals so gutes Wasser. Es belebt mich geradezu. Wenn ich es trinke, fühle ich mich ganz gesund. Wir werden jetzt nicht mehr krank durch das Wasser. Der Brunnen ist so nah, dass sogar meine Tochter Wasser holen kann. Ich habe jetzt Zeit, meinem Mann auf dem Feld zu helfen. Ich bin schon mittags mit der Hausarbeit fertig und kann mir Ruhe gönnen oder mich mit Freunden treffen. Das gab es noch nie. Das Leben ist so schön. Danke, Operation Blessing, für unser neues Leben. Wir sind gesund und glücklich. Danke, danke, danke.
3: Echt schön zu sehen, wie glücklich Rona jetzt ist.
4: Mhm. Ihr ganzes Leben hat sich durch den Brunnen komplett geändert.
3: 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Ja, heute haben zwei Frauen erzählt, wie sie lange Jahre litten und sich niemandem wirklich anvertrauen konnten.
4: Wenn es Ihnen, liebe Zuschauerinnen und Zuschauer, ähnlich geht, trauen Sie sich und rufen Sie bei uns an. Freundliche Mitarbeiter sind jetzt bei der Gebetshotline gerne für Sie da.
3: Ganz herzlichen Dank an dieser Stelle an alle, die für uns beten und CBN finanziell unterstützen. Sie sind damit ein großer Segen.
4: Ja, vielen Dank fürs Zuschauen und wir freuen uns, wenn Sie auch das nächste Mal wieder mit dabei sind bei Erlebt TV.
3: Ja, bis dahin und tschüss.
4: Machen Sie es gut.

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1: Kämpfst du manchmal mit Zweifeln an Gott und dem Glauben? Vielleicht nur ein kurzes Aufploppen dieses Gedankens. Was glaube ich da eigentlich? Könnte es sein, dass ich mir das alles nur einbilde? Vielleicht aber auch tiefere Fragen, die dir nach und nach den Boden unter den Füßen wegziehen. In diesem Video gebe ich dir einige Ratschläge, wie du mit Zweifeln in deinem Glaubensleben umgehen kannst. Bleib dran! Sind wir mal ehrlich, das kennt jeder gläubige Mensch, diese kurzen Momente des Zweifelns. Stimmt das wirklich, was ich da glaube? Könnte es nicht auch sein, dass ich das einfach glaube, weil mir meine Eltern das so weitergegeben haben? Könnte es nicht auch sein, dass die Leute recht haben, die behaupten, es gäbe nichts Übernatürliches? In unserem Kopf gäbe es keinen Geist, keine Seele? Alle Gefühle und Gedanken seien einfach Gehirnströme? Jesus sei nur ein Sozialrevolutionär gewesen? Seine Jünger hätten seine Auferstehung erfunden? Die Bibel sei nur ein Märchenbuch? Wenn ich solche Momente habe, wenn solche Zweifel bei mir aufpoppen, dann wische ich diese Zweifel nicht einfach beiseite und verdränge sie. Nein, ich schaue bewusst hin. Ich habe mir angewöhnt, in solchen Momenten die Frage zu stellen, was wäre, wenn ich die letzten 20 Jahre ohne Gott gelebt hätte? Ich schaue mir mein Leben an, was Gott schon alles getan hat, wie er mit seinem Licht in meine dunklen Umstände gekommen ist, wie sein Friede mein ganzes Leben durchdrängt. Ich denke mir dann, selbst wenn ich mir das alles nur einbilden würde, es hat mein Leben gut gemacht. Und dann, ganz ehrlich, dann verflüchtigen sich meine Zweifel meistens sehr schnell wieder. Nun kann es aber auch sein, dass dieses einfache Vorgehen bei dir nicht hilft. Es kann sein, dass die Zweifel sich nicht einfach verflüchtigen nach kurzer Zeit, sondern dass die immer stärker werden. Vielleicht ausgelöst durch eine Lebenskrise oder durch ein traumatisches Erlebnis, in dem es sich so anfühlte, als hätte Gott dich im Stich gelassen. Vielleicht aber auch ausgelöst durch die ständige Dauerberieselung im TV, im Internet, in den Medien. Ständig hörst du von überall, die Erde ist schon x Milliarden Jahre alt. Da ist kein Schöpfer, da ist eine Evolution. Du bist nur eine kleine Nummer.